der Fietes-Laubsong. Sein anmutiges Lied erklingt mit erstaunlicher Regelmäßigkeit den ganzen Tag aus Schonung und Dickung. Bei zahlreichen anderen Arten trifft hier das Männchen zuerst auf

Auch erscheint das Weibchen. Erst nachdem mehrere aggressive Annäherungen des Männchens nicht auf Widerstand stoßen, wird das Weibchen erkannt und durch Balz und Gesang zum Bleiben aufgefordert. Ganz anders klingt das Lied eines weiteren, sehr ähnlichen Laubsängers.

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1: Auf der Rondot steht a Kuh, die macht die Augen auf und zu. 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Da sagt die Kuh, du dumme Schwein, warum schaust mir in Aug hinein? 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